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6: AIDA Time. Es ist 3 Uhr.

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3: 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Es ist 4 Uhr.

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5: 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Es ist 5 Uhr.

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6: AIDA Time. Es ist 6 Uhr.
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7: Wir starten richtig cool in den Tag, denn cooler Urlaub statt Hitzestress ist jetzt total im Trend.
8: Ja, Stichwort Coolcation, der neue Reisetrend, bei dem ihr entspannt durchatmet, statt so ein bisschen dahin zu schmelzen.
7: Was dahinter steckt und warum das perfekt zu AIDA passt, das klären wir in gut 10 Minuten.
8: Vorher bringen wir aber euch erstmal noch richtig gut in Fahrt hier mit Daft Punk, da heißt es gleich Get Lucky.
7: Ja, und hier geht es erstmal rein in den Tag mit Manchild von Sabrina Carpenter auf AIDA Radio. Ja.

0: Guten Morgen euch hier mit der IDA Radio und es ist ja einer der Trends in diesem Jahr zum Reisen. Coolcation.
1: Ich bin absoluter Fan davon und zwar geht es darum, eben nicht in der brühenden Hitze zu brutzeln. Meine Familie liebt das ja, also ich mache ja jedes Jahr Sommerurlaub mit meiner Schwester und meiner Mama. Die liegen dann wirklich brutzelnd in der Sonne,
0: kann
1: um schön
0: vorstellen,
1: braun oder gar rot zu werden und ich dann so ein paar Meter im Schatten nebendran schwitze wie sonst was. Und dieses Jahr geht es nach Dänemark. Schön frische Seeluft, die Ostsee ein bisschen plätschern und falls man frieren sollte, geht man einfach in die Sauna. Ich freue mich drauf, ich finde es toll.
0: Ja, so Coolcation heißt eher Norden, mehr Berge genießen, statt eben brühende Hitze im Süden. Ich muss auch sagen, ich mag Sonne schon sehr, aber wenn es zu heiß wird, ich kann mich dann gegen nicht wehren. Da habe ich es lieber ein paar Grad kühler.
1: Lieber ein Jäckchen drüber ziehen, anstatt nichts mehr ausziehen zu können.
0: Verstehe ich gut. Ja. Also muss man auch sagen, so beliebte Reiseziele sind hier natürlich Norwegen, Finnland, Schweden, auch alles Reiseziele, die man schön mit der IDA erleben kann.
1: Das ist wahr, da sagst du
0: was. Da geht es immer schön in den Norden hoch. Können wir uns ja mal mitnehmen. Diesen Sommer heißt also lieber in den Norden, statt in den Süden.
1: Ein bisschen Coolcation.

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1: Wusstet ihr's? 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
2: Wusstet ihr eigentlich, warum Hochzeitskleider meistens weiß sind?
3: Viele denken ja, das hat schon immer was irgendwie mit Reinheit und so zu tun.
2: Na, ist aber gar nicht der Ursprung. Das geht nämlich vor allem auf Queen Victoria zurück.
3: So sieht's aus. Die hat im Jahr 1840 eben in Weiß geheiratet. Ganz neu, ganz modern und plötzlich wollten das alle.
2: Ja, Trendsetter Victoria, oder? Das ist ja krass. Vor allem waren Hochzeitskleider davor gar keiner Farbe zugeordnet. So, es wurde auch oft rot getragen tatsächlich.
3: Ja, man muss ja auch sagen, Weiß war ja eher unpraktisch und deswegen Luxus und dadurch auch ein echtes Statement.
2: Ja, Weiß ist natürlich, klar, Reinheit ist, der kann schnell dreckig werden, ja. So ein weißes Kleid. Deswegen trage ich gar nicht so oft weiße Kleider, muss ich sagen. Ja, und daraus muss man sagen, ist dieser feste Hochzeitslook geworden, den wir heute kennen.
3: Jetzt habe ich hier Kopfkino, Judith im Hochzeitskleid. Naja, gut, also eigentlich ein Modetrend, der sich einfach bis heute sehr, sehr lange gehalten hat.

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2: Sandra und Julius hier für euren Donnerstagmorgen und wir feiern 30 Jahre AIDA und ihr könnt mit dabei sein bei der ultimativen Geburtstagsparty.
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2: Vorher gibt's aber hier noch die beste Musik für mehr Gefühl mit For You von Liam Payne und Rita Ora hier bei uns auf AIDA Radio. 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

0: Das war Zane zusammen mit Sia hier mit Dusk Till Dawn.
1: So ein Song, der uns direkt wieder in das Jahr 2018 zurückbeamt, gefühlt erst gestern irgendwie gewesen. Damals war

0: gut und bleibt da bis heute.
1: Ja, da hast du absolut recht. Und von 2018 springen wir, würde ich sagen, jetzt aber wieder ins Hier und Jetzt.
0: So, zack, da sind wir mit Katy Perry. Ein Song, der ja auch erst dieses Jahr rauskam. Hier sind wir nämlich mit Band-Aids auf AIDA Radio, eurem Urlaubsradio.

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7: AIDA Time. Es ist 7 Uhr.
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9: Coolcation. Schon mal gehört? So nennt man den Urlaubstrend, bei dem ihr cool bleibt. Und das im wahrsten Sinne des Wortes.
10: Und wir hätten da natürlich die passende AIDA-Reise für euch im Gepäck.
9: Mensch, war ein Zufall. Oh, welche besondere Coolcation-Reise euch erwartet? Dazu gleich mehr in gut 10 Minuten.
10: Vorher drehen wir die Zeit aber ein bisschen zurück. You Spin Me Round hier von Dead or Alive haben wir im Musikgepäck.
9: Ja, und los geht's mit Hug Yourself von Kamrad. Natürlich hier auf AIDA Radio.

0: haben ja heute schon über diesen Reisetrend gesprochen. Damit guten Morgen hier auf AIDA Radio. Ja, es geht um Coolcation.
1: Also bewusst dahin fahren, wo es im Sommer eben nicht die heißen 35 Grad hat, sondern eher frische Luft, bisschen Wind und mal Platz zum Durchatmen.
0: Einfach schön. Und eigentlich passt das perfekt zu einer Reise, die bei uns ja im Juni ansteht.
1: Wir dürfen nämlich für euch die neue AIDA Special Cruise mit Summer at Sea auf AIDA Perla begleiten.
0: Am 20. Juni geht's los ab Hamburg und dann Richtung Norwegen.
1: Ja, mit Stopps in Bergen, Haugesund, Nordfjordeid und Alesund. Also genau diese Mischung aus Natur, Wasser und entspannten Sommer.
0: Und ich glaube, das ist genau dann dieses Coolcation-Gefühl.
1: Ja, eben nicht brütend heiß, sondern dieses klare nordische Licht und einfach mal durchatmen können.
0: Und man muss auch dazu sagen, echte Highlights haben wir auch an Bord. Samu Haber wird auftreten. Also ehrlich, ich finde, eine bessere Kombi geht fast gar nicht.
1: Ja, der wird aber wieder einheizen. Dann wird es dann doch wieder warm an Bord. Ja, ein bisschen Gänsehautkonzert, ein bisschen Fjorde, ein bisschen unterwegs sein.
0: Einfach ein bisschen, nein, einfach sehr, sehr schön. Und wir nehmen euch natürlich dann mit hier im Programm.
1: Ja, mit Summer at Sea auf AIDA Perla. Wir zählen jetzt schon so ein bisschen runter. Mit ganz viel Vorfreude machen wir auch deshalb jetzt weiter. Und zwar mit der besten Musik für mehr Gefühl hier bei uns auf AIDA Radio. Ja.

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1: Und ihr gratuliert auch schon ganz fleißig zu 30 Jahre AIDA. Uns hat zum Beispiel Sönke aus Ahrensburg Folgendes geschickt.
2: Ahoi AIDA, zunächst erstmal alles Gute zu eurem anstehenden 30-jährigen Jubiläum. 30 Jahre, von denen ich zumindest die letzten 18 Jahre aktiv miterleben durfte. Für mich ist AIDA nicht nur irgendein Urlaub, für mich ist AIDA... ja, wie ein Gefühl. Es ist wie nach Hause kommen. Tolle Menschen, immer was zu erleben und auch immer wieder für Überraschungen gut.
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8: Julius und Sandra hier und gleich heißt es bei uns raus aus dem Alltag, rein ins Fernweh.
9: Denn wir checken das Reisewetter ab und träumen uns gemeinsam in eine richtig schöne Stadt.
8: Welche das sein könnte, na, das verraten wir gleich in gut 10 Minuten.
9: Ja, und musikalisch haben wir heute auch wieder alles dabei für euch. Von Dr. Beat, von Gloria Estefan zu El Mismo Sol von Alvaro Soler. Das haben wir alles hier, aber erstmal starten wir rein mit You Not Us und Dennis Lloyd, Diamonds, hier bei uns auf AIDA Radio.

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1: 33 Grad, tropisch warme Luft und eine Mischung aus Sonne und ein paar Wolken und die Möglichkeit auf eine kurze Abkühlung mit einem leichten Regenschauer. So wird das Wetter heute in Bangkok in Thailand.
2: Und hier pulsiert das Leben rund um die Uhr zwischen goldenen Tempeln, quirligen Straßenmärkten und ja auch futuristischen Rooftop-Bars. Die thailändische Hauptstadt ist ein echtes Abenteuer. Besonders empfehlenswert finde ich diese ganzen Nachtmärkte, auf denen Mutige dann auch mal so exotische Speisen wie zum Beispiel Skorpion am Spieß probieren können.
1: Das könnte ich ja getraut. Nee. Ich könnte das auch nicht, oder? Der Besuch hier des Königspalastes ist ja auch immer sehr schön. Oder eine Bootsfahrt auf dem Chao Phraya-Fluss oder beim Bummeln durch die Nachtmärkte einfach mal richtig schön genießen. Bangkok ist laut, ist bunt und eben immer einfach faszinierend. 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

0: Gerade eben noch Loud Luxury zusammen mit Brando und ihrem Song Body hier auf AIDA Radio.
1: Der geht einfach immer sofort in die Beine, egal wie der Tag gerade so lief.
0: Ja, und jetzt wird's aber erstmal ein bisschen ruhiger, ein bisschen reflektierter.
1: Ja, perfekt für diesen Moment, wenn man einfach mal kurz rauszoomt.
0: Hier ist Ohrwurmpotenzial mit Somber Homewrecker für einen wunderschönen Donnerstag.

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1: AIDA Time. Es ist 8 Uhr.
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10: Guten Morgen euch und es heißt heute einfach mal laufen lassen. Damit meine ich natürlich die beste Musik für mehr Gefühl.
11: Ja, an dieser Stelle ist es Zeit, sich nochmal umzudrehen. Wir haben die beste Musik für mehr Gefühl, zum Beispiel Fresh von Cool and the Gang. Oder auch jetzt schon diesen Song, und zwar von Loy, Red Eyes.
10: Ja, also wir lassen es laufen mit ganz viel guter Bin Laune, nicht, Sonne im
11: nicht
10: Kopf.
11: Nicht laufen lassen.
10: Und mehr im Herzen, würde ich sagen. Hier auf AIDA Radio, eurem Urlaubsradio.

Uhr 8, also wünscht euch was. Ich wünsche euch auf jeden Fall den wunderschönen guten Morgen. Sandra hier, ihr hört eure Lieblings-Morning-Show Leinenlos.

0: Guten Morgen euch hier mit der IDA Radio und es ist ja einer der Trends in diesem Jahr zum Reisen. Coolcation.
1: Ich bin absoluter Fan davon und zwar geht es darum, eben nicht in der brühenden Hitze zu brutzeln. Meine Familie liebt das ja, also ich mache ja jedes Jahr Sommerurlaub mit meiner Schwester und meiner Mama. Die liegen dann wirklich brutzelnd in der Sonne,
0: kann
1: um schön braun oder gar rot zu werden und ich dann so ein paar Meter im Schatten nebendran schwitze wie sonst was. Und dieses Jahr geht es nach Dänemark. Schön frische Seeluft, die Ostsee ein bisschen plätschern und falls man frieren sollte, geht man einfach in die Sauna. Ich freue mich drauf, ich finde es toll.
0: Ja, also Coolcation heißt ernorden, mehr Berge genießen, statt eben brühende Hitze im Süden. Ich muss auch sagen, ich mag Sonne schon sehr, aber wenn es zu heiß wird, ich kann mich dann gegen nicht wehren. Da habe ich es lieber ein paar Grad kühler.
1: Lieber ein Jäckchen drüber ziehen, anstatt nichts mehr ausziehen zu können,
0: verstehe ich gut, ja. Also muss man auch sagen, so beliebte Reiseziele sind hier natürlich Norwegen, Finnland, Schweden, auch alles Reiseziele, die man schön mit AIDA erleben kann.
1: Das ist wahr, da sagst du
0: was. Da geht es immer schön in den Norden hoch. Können wir uns ja mal mitnehmen. Diesen Sommer heißt also lieber in den Norden, statt in den Süden.
1: Ein bisschen Coolcation und cool machen wir hier weiter auf AIDA Radio, eurem Urlaubs.

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5: Weiter geht es mit jeder Menge Musik und uns, Julius und Sandra, hier auf AIDA Radio.
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5: Also noch schnell in den Lostopf springen. Wir sagen euch gleich, wie das geht.
6: Um 20 vor 9, also in gut 10 Minuten. Und vorher gibt's aber noch Alex Warren hier auf AIDA Radio mit seinem Song Fever Dream.

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0: hüpft fleißig in den Lostopf. So zum Beispiel auch Christa aus Essen, die uns folgende Nachricht geschickt hat.
1: Ich würde gerne die Reise mit den No Angels begleiten, weil ich die Musik gut kenne, weil ich die Musik toll finde, weil ich die Band, wie sie damals zusammenkam, im Fernsehen die Sendung gesehen habe. Und mit AIDA verbinde ich schöne Reisen, auch wenn ich erst zwei mit der AIDA gemacht habe. Tolle Ziele, super Ausflüge. Und ich wünsche der AIDA alles Gute zum 30. Geburtstag. 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
3: Eigentlich sollte es der schönste Tag im Leben von Matt sein. Er will seine große Liebe Heather heiraten. Doch dann...
4: Sie war gerade noch hier.
5: Sie ist hier, sie ist also hier.
4: Sie war hier und dann war sie weg.
3: Matt wurde einfach am Altar stehen gelassen. Dumm, dass die Flitterwochen in Italien schon bezahlt sind. Also tritt Matt die Reise allein an.
6: An ihrer Stelle würde ich das gesamte Paket allein genießen.
7: Allein auf Hochzeitsreise.
6: Hochzeitsreise, Urlaub, nennen Sie es, wie Sie wollen.
3: Mitten in seinem Kummer trifft Matt Julian, der ihn unter seine Fittiche nimmt.
8: Ist der Stuhl besetzt?
9: Verzeihung, kennen wir.
8: Haben Sie das Honeymoon-Paket gebucht?
9: Ja.
8: Gehören dazu nicht zwei?
9: Das ist was Persönliches.
3: Doch bei dieser einen überraschenden Begegnung bleibt es nicht.
4: Wie ist Ihr Name?
9: Matt, und Sie sind, Kaffee. Del Sol.
4: Nein, Gia.
9: Ich hab nur versucht, witzig zu sein.
4: Okay.
3: Und Gia verändert Matts Blick aufs Leben.
4: Gefällt es dir?
9: Es ist wunderschön. Ich würde gern wiederkommen.
4: Du könntest bleiben. Geh nicht.
3: Solo Mio. Ein Film, der zeigt, dass es sich immer lohnt, nochmal von vorne anzufangen.
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6: 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Es ist 9 Uhr.
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8: Kaum in den Donnerstagmorgen gestartet, wollen wir schon mal in den Nachmittag schauen.
9: Denn in der AIDA Radio Primetime Show, da warten später wieder Thorsten Jost und Steffi Enders mit richtig guter Unterhaltung.
8: Mehr dazu nach der besten Musik für mehr Gefühl mit Bruce Springsteen, Bruno Mars und jetzt Taylor Swift.
9: Hier ist sie für uns mit Opalite auf AIDA Radio, eurem Urlaubsradio. 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

0: Farben war das mit Baby Goodbye hier auf AIDA Radio. Wir sagen noch nicht Tschüss, wir sagen aber mal kurz Hallo, und zwar an Steffi Enders. Die verrät uns jetzt schon mal, was uns heute ab 16 Uhr in der AIDA Radio Primetime Show erwartet.
1: Heute Nachmittag werden wir unter anderem Musik für mehr Gefühl von einem Geburtstagskind hören, nämlich von Kylie Minogue. Und sie hat nur einen Geburtstagswunsch, sie wünscht sich eine Rolle in einem Musicalfilm. Apropos Film, natürlich schauen wir auch aufs aktuelle Kinoprogramm, welche Filme heute neu starten. Und im Primetime-Show-Talk ab 18 Uhr spricht Thorsten wieder mit seinem Gast der Woche, Peter Gebhardt, dem Reisefotografen. Und es geht nicht nur um ihn, sondern auch um seinen Oldtimer-Bully Erwin, mit dem er immer unterwegs ist. Warum Peter ihn manchmal als Lastesel bezeichnet, hört ihr dann ab 18 Uhr.
2: Oh, so einen alten Oldtimer hätte ich auch ganz gern. Klingt ganz spannend. Mhm. Also gerne einfach einschalten, auch zur AIDA Radio Primetime Show, oder gleich einfach dranbleiben, denn auch wir haben hier weiter die beste Musik für mehr Gefühl für euch. Mit Bruce Springsteen geht's hier weiter. Hungry Heart singt er hier auf AIDA Radio, eurem Urlaubsradio.

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1: Wusstet ihr eigentlich, warum Hochzeitskleider meistens weiß sind?
2: Viele denken ja, das hat schon immer was irgendwie mit Reinheit und so zu tun.
1: Na, ist aber gar nicht der Ursprung. Das geht nämlich vor allem auf Queen Victoria zurück.
2: So sieht's aus. Die hat im Jahr 1840 eben in Weiß geheiratet. Ganz neu, ganz modern und plötzlich wollten das alle.
1: Na, Trendsetter Victoria, oder? Das ist ja krass. Vor allem waren Hochzeitskleider davor gar keiner Farbe zugeordnet. So, es wurde auch oft rot getragen.
2: Ja, man muss ja auch sagen, Weiß war ja eher unpraktisch und deswegen Luxus und dadurch auch ein echtes Statement.
1: Ja, Weiß ist natürlich, klar, Reinheit, der kann schnell dreckig werden, So ein weißes Kleid. Deswegen trage ich gar nicht so oft weiße Kleider, muss ich sagen. Ja, und daraus muss man sagen, ist dieser feste Hochzeitslook geworden, den wir heute kennen.
2: Jetzt habe ich hier Kopfkino, Judith im Hochzeitskleid. Naja, gut, also eigentlich ein Modetrend, der sich einfach bis heute sehr, sehr lange gehalten hat.

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0: featuring Will.i.am war das mit Hall of Fame und gleich haben wir noch die No Angels zum Beispiel für euch, Dial It In Your Eyes. Da könnt ihr aktuell eine Verandakabine für die Geburtstagsreise mit den No Angels gewinnen. Aber wir wollen jetzt erstmal in Richtung Abenteuerlandgang schielen und schauen zu Dominik. Verrat uns doch, wo geht's heute hin?
1: Bonjour ihr zwei. Ja, für uns geht's gleich nach Frankreich, genauer gesagt an die Atlantikküste in die Normandie. Wir schauen uns das schöne Hafenörtchen Honfleur an. Das klingt schon so richtig schön, ne? Und es gibt einiges zu sehen in diesem gemütlichen Ort. Was genau, das hört ihr dann gleich nach 10 bei mir im Abenteuerlandgang.
2: Also heißt einfach dranbleiben gleich für den Abenteuerlandgang zusammen mit Dominik. Und für Sandra und mich war's das für heute. Wir verabschieden uns von euch. Wir hören uns aber morgen schon wieder.
0: Richtig, gleich die No Angels wie versprochen. Jetzt aber erstmal Miles Smith und Niall Horan mit Drive Safe. Ja, Julius, Drive Safe nach Hause.
2: Das machen wir. Macht's gut.
0: Tschüss.
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1: 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Es ist 10 Uhr. 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
3: Bonjour zusammen, wir reisen heute in die Normandie und hier schauen wir uns das schöne Hafenstädtchen Honfleur an. Die ersten Facts in knappe 6 Minuten und während ihr gerade zu Hause vielleicht die Wäsche am Aufhängen seid, spiele ich euch Musik von Joe. Hier ist End of Beginning. Viel Spaß!

Willkommen in Honfleur in Frankreich, AIDA Radio Abenteuerlandgang hier. Ja, dieser kleine Hafenort an der Seine-Mündung ist einfach ein Traum. Der alte Hafen, das Vieux Bassin, das ist das Herz der Stadt. Schmale, bunte Häuser, die spiegeln sich da im Wasser und es duftet nach Salz, Kaffee und Croissants. Claude Monet und viele andere Maler, die haben hier schon ihr Licht gefunden. Und wenn ihr abends am Kai sitzt, ja, dann versteht ihr auch sofort, warum. Ja, es ist eben dieses französische Savoir-vivre, also das Wissen, wie man lebt. Das kann man nicht erklären, man spürt es einfach. Und ja, was es alles in Honfleur zu erleben gibt, das hört ihr heute bis 2 hier im Abenteuerlandgang auf AIDA Radio. Schön, dass ihr mit dabei seid.

Musik von Queen, Another One Bites the Dust auf AIDA Radio. Ihr hört Abenteuer Landgang. Ich bin Dominik und zusammen erkunden wir heute Honfleur in Frankreich. Hier findet ihr eine Kirche, die euch auf jeden Fall überrascht. Sainte-Catherine heißt die. Und diese Kirche, die ist komplett aus Holz gebaut. Errichtet wurde sie von Schiffszimmerleuten. Und wenn ihr reingeht, dann schaut unbedingt nach oben, denn das Kirchenschiff, das sieht aus wie ein umgedrehtes Boot. Ja, und wenn dann noch das Glockenspiel vom separaten Turm erklingt, ja, dann klingt Honfleur wie ein Märchen. Schaut sie euch auf jeden Fall an. Ja, und gegen 22:45, da schauen wir uns dann die Altstadt von Honfleur noch ein bisschen genauer an. Hier im Abenteuerlandgang auf AIDA Radio.

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7: 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Mit dem Dominik, hallo zusammen. Wir sind heute unterwegs in Honfleur in Frankreich, in der Normandie. Und wir schauen uns hier gleich die Altstadt an. In einer guten Viertelstunde jetzt erstmal Musik von Michael Schulte. Hier ist 5 a.m., während ihr den Kaffee im Büro genießt. Viel Spaß.

Kinderradio Abenteuerlandgang am Donnerstag. Ich bin Dominik und heute, ja, da erkunden wir das schöne Hafenstädtchen Honfleur an der Atlantikküste. Die Altstadt, ja, die ist wie ein Freilichtmuseum. Kopfsteinpflaster, enge Gassen, kleine Boutiquen, Kunstgalerien und hinter jeder Ecke ein neues Fotomotiv für eure Urlaubserinnerungen. Ja, die Fassaden aus Schiefer und Fachwerk, die erzählen Geschichten aus Jahrhunderten. Und dazwischen findet ihr eben Cafés, in denen ihr einfach sitzen und schauen wollt. Denn hier fließt das Leben langsam, charmant und voller Musik. Und ja, wenn ihr euch verlauft, da ist es auch kein Problem. In Honfleur ist nämlich jedes Verirren ein Gewinn. Denn hier ist es einfach schön. Gegen 10 nach 11 schauen wir uns dann mal den Strand der Stadt genauer an. Hier im Abenteuerlandgang. Jetzt erstmal Musik von Leonie. Hier ist Remedy auf AIDA Radio.

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0: 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Es ist 11 Uhr.
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2: Hallo zusammen und bonjour. Wir sind heute nämlich in Frankreich unterwegs und schauen uns das Hafenörtchen Honfleur genauer an. Und gleich geht's direkt an den Strand. In knapp 6 Minuten. Jetzt erstmal Musik von jemandem, der sich wirklich auch mit dem Strand auskennen muss. Ist immerhin in Spanien aufgewachsen. Nico Santos mit All Time High. Viel Spaß.
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du Boutin ist wirklich ein Ort zum Durchatmen, ne, zum Sonne tanken und um die Seele baumeln zu lassen, während eben die Gezeiten leise ja ihre Melodie spielen. Ein echtes Naturwunder, das ihr hier erlebt in Honfleur in Frankreich. Und genau hier sind wir heute im Abenteuerlandgang. Ich bin Dominik und das hier, das ist Musik von Ray, Where is my Husband, auf AIDA Radio.

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1: AIDA Radio am Donnerstag. Ich bin Dominik und wir erkunden heute Honfleur in Frankreich. Ja, gerade da haben wir uns die Altstadt ja angeschaut und nur ein paar Minuten vom Zentrum entfernt, da liegt der Plage du Bourton. Das ist ein kleiner, sauberer Stadtstrand, eben mit Blick auf die Seine-Mündung. Und hier könnt ihr dann Muscheln sammeln, Möwen beobachten oder einfach durchs Watt spazieren, wenn Ebbe ist. Ja, und der Plage

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11: Guten Tag, der Dominik hier für euch. Wir sind heute in Honfleur in Frankreich unterwegs und schauen uns hier gleich eine ganz besondere Brücke an. Denn wenn ihr mit unseren Kussmundschiffen in Le Havre anlegt, dann könnt ihr darüber laufen und euch Honfleur angucken. Mehr dazu gleich in einer guten Viertelstunde. Jetzt erstmal Musik von Dermot Kennedy. Viel Spaß damit.
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Wir schauen uns heute Honfleur in Frankreich an und hier werfen wir den Blick jetzt auf eine ganz besondere Brücke, die Pont de Normandie. Die Brücke, die verbindet nämlich Honfleur mit Le Havre und ja, überspannt die Seine-Mündung mit über 2 Kilometern Länge. Und wenn ihr drüber fahrt, dann seht ihr eben links das Meer und rechts die Stadt und das Ganze, das wirkt eben wie ein Sprung zwischen Epochen. Unten alte Segelschiffe, oben modernste Ingenieurskunst. Am besten kurz am Aussichtspunkt anhalten und erstaunen. Ja, und das Tolle, auch einige unserer Kursmundschiffe, die liegen ja in Le Havre. Und damit seid ihr dann nicht so weit entfernt von Honfleur. Diese Destination, die schauen wir uns ja heute an, hier im Abenteuerlandgang. Ich bin Dominik und das hier ist Musik von Anna Niekleb, Alle Farben und You Not Us. Hier ist Supergirl auf AIDA Radio. 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
1: 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Es ist 12 Uhr.
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12: Hallo zusammen, schön, dass ihr mit dabei seid bei unserer Reise heute in Honfleur in

Wir schauen uns diese schöne Stadt heute an und werfen gleich den Fokus mal auf die Musik hier. Und da sind wir schon beim richtigen Stichwort. Hier gibt's Musik jetzt von Kato und John. Turn the lights off. Viel Spaß.

AIDA Radio am Donnerstag. Ich bin Dominik und hier im Abenteuer Landgang, da sind wir heute in Honfleur in Frankreich. Und ich kann euch sagen, Leute, die Stadt, die klingt. Und zwar nach Erik Satie, der Komponist. Ja, der wurde hier geboren. Und im Maison Satie, seinem Geburtshaus, da könnt ihr seine schräge, verspielte Musik erleben. Keine langweiligen Tafeln, sondern ein interaktiver Rundgang mit Licht, Ton und Humor. Ja, Satie, das war ein Exzentriker, ein Pionier und seine Melodien, die passen einfach perfekt zu Honfleur. Aber hört selbst.

Ein bisschen eigenwillig, ein bisschen verträumt, aber eben voller Seele, ne? Und wer ihn hört, der versteht sofort, Honfleur in Frankreich inspiriert nicht nur Maler, sondern auch Musiker. Und gehört habt ihr es hier auf AIDA Radio.

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8: Mit dem Dominik, hallo zusammen. Wir sind heute in Honfleur in Frankreich und werfen passend zur Mittagszeit gleich mal den Blick auf die Teller dort. In einer guten Viertelstunde mache ich euch ein bisschen Hunger. Jetzt aber erstmal Musik von Kamrad. Hier ist Hug Yourself.

Bonjour aus Frankreich, ihr hört AIDA Radio und wir sind heute hier im Abenteuer Landgang in der Hafenstadt Honfleur in der Normandie und hier schauen wir mal, was wir Leckeres auf den Teller bekommen. Klar ist, um Meeresfrüchte kommen wir nicht rum, ne? Mehr als 25.000 Tonnen Austern und 19.000 Muscheln pro Jahr werden hier gegessen und damit zählt die Normandie als Frankreichs größte Muschelregion. Ja, ob wilde Jakobsmuscheln, Austern, Miesmuscheln, Venusmuscheln oder aber auch Heringe, Makrelen, Seezunge, Scholle und Garnelen, die Normandie ist ein echtes Meeresfrüchte- und Fischparadies. Mein Tipp hier für Honfleur, geht unbedingt auf die Märkte, die hier unter der Woche und auch eben am Wochenende geöffnet haben und besorgt euch da ganz frisch alles aus dem Meer. Honfleur, perfekt für alle, ja, die auf Meeresfrüchte und Meerestiere stehen. Gehört habt ihr es hier auf AIDA Radio. Ich bin Dominik und jetzt habe ich Musik von Miles Smith für euch. Hier ist Stay.

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19: AIDA Time. Es ist 13 Uhr.
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2: Bonjour, wir erkunden heute Honfleur in der Normandie und gleich in knapp 7 Minuten geht's an den Hafen. Jetzt aber erstmal Musik von Alex Warren. Hier ist Fever Dream.

AIDA Radio Abenteuerlandgang mit dem Dominik. Wir sind heute in Honfleur unterwegs und hier schauen wir uns jetzt den Hafen an. Der Vieux Bassin, der hat schon Generationen von Künstlern inspiriert. Die schmalen, hohen Häuser mit ihren bunten Fassaden, die spiegeln sich im Wasser. Kleine Fischerboote, die schaukeln da gemütlich vor sich hin und überall, da riecht's halt nach Meer und frischen Krebs. Ja, und hier könnt ihr wunderbar einfach euch treiben lassen. Vorbei an Cafés, Galerien und kleinen Boutiquen. Und besonders am Abend, da wird's dann magisch, wenn sich das Licht auf dem Wasser bricht. Kein Wunder, dass Maler wie Claude Monet tatsächlich hier ihre Staffelei aufgebaut haben, ne? Honfleur, das wirkt fast wie ein Filmset, nur eben echter und ruhiger. Und wer die Normandie besucht, der sollte sich diesen Hafen unbedingt gönnen. Honfleur

AIDA Radio Abenteuerlandgang. Wir erkunden heute Honfleur und gerade da waren wir ja am Hafen und hier, da steht ein kleines historisches Gebäude mit wirklich großem Charakter. Die Leutenance. Früher, da war sie Teil der Stadtbefestigung und gleichzeitig das Tor zum Hafen. Heute, da erinnert sie an die Zeit, als Honfleur ein wichtiger Handels- und Seefahrerort war. Ja, mit ihrem Schieferdach und dem kleinen Turm, da sieht die Leutenance fast aus wie aus einem Märchenbuch. Besonders schön ist da dann der Blick von dort auf den Hafen. Eine perfekte Perspektive für Fotos. Ja, und wenn ihr davor steht, dann könnt ihr euch leicht vorstellen, wie hier früher Schiffe aus der ganzen Welt eingelaufen sind. Die Leutenance ist vielleicht nicht riesig, aber sie erzählt eben die Geschichte Honfleurs wie kaum ein anderes Gebäude hier. Schaut es euch also unbedingt an, wenn ihr hier seid. Ihr hört AIDA Radio.

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11: Kuckuck, ich bin's, der Dominik, und hab jetzt Musik von Sabrina Carpenter für euch. Hier ist Manchild, habt einen schönen Donnerstag.

AIDA Radio Abenteuerlandgang am Donnerstag. Wir haben uns heute das schöne Hafenörtchen Honfleur angeschaut. Ihr könnt es sehr leicht erreichen, wenn ihr mit unseren Kussmundschönheiten in Le Havre anlegt. Da führt nämlich dann eine Brücke direkt rüber nach Honfleur. Also, wenn ihr mal da seid, schaut es euch unbedingt an. Es gibt viel zu sehen und es ist richtig gemütlich. Morgen zum Start ins Wochenende geht's dann hier im Abenteuerlandgang nach Karlskrona in Schweden. Freue ich mich sehr drauf. Wir hören uns ab 10 wieder. Bis morgen. Ich bin Dominik. Ciao.

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4: AIDA Time. Es ist 14 Uhr.
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6: Mit Arne Waag, moin. Solltet ihr diesen Sommer nach Portugal oder Frankreich oder Spanien reisen, dann kann es sein, dass ihr Urlaub mit Katy Perry macht. Sie tourt im Juni, Juli und August durch die schönsten Länder Europas. Wir reisen jetzt erstmal mit ihr durch den Donnerstagnachmittag. Hier ist Katy Perry bei AIDA Radio, euer Urlaubsradio.

schönlässig die Carmen Yards und die 80er hier bei AIDA Radio. Euer Urlaubsradio geht auch gleich genauso lässig weiter mit Sombre. Sein Song Homewrecker geht um Leute, die sich anderer Leute Beziehungen einmischen. Aber dafür ist der Song ganz schön lässig. Wir reisen gemeinsam durch den Nachmittag mit Sombre und AIDA Radio. Euer Urlaubsradio.

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11: Mit Arne Wag. Hallo und moin. 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

mit Bryan Adams rocken wir gemeinsam den Donnerstagnachmittag. Im Herbst tourt er durch die großen Städte Deutschlands. Jetzt ist er noch in Las Vegas zu einer Resident-Show in einem Hotel. Ja, Bryan kommt rum. AIDA Radio ist hier, euer Urlaubsradio, und wir reisen direkt weiter durch den Donnerstagnachmittag mit Miley Cyrus und Flowers. Läuft doch. AIDA Radio ist hier, euer Urlaubsradio.

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12: Es ist 15 Uhr.
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15: Mit Arne Wag, moin aus Hamburg. Moin ist auch die Begrüßung von Michael Schulte, aufgewachsen in Schleswig-Holstein und jetzt wohnt er auch in Hamburg. Und das merkt man auch, er ist so schön lässig norddeutsch. Merkt man auch an diesem Song, 5 AM. Kommt gut durch den Nachmittag, AIDA Radio ist hier, euer Urlaubsradio.
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Ach, er hatte schon immer den Groove raus. Phil Collins hier bei AIDA Radio, euer Urlaubsradio. Bevor wir Shawn Mendes gleich laut drehen, habe ich noch einen kleinen Tipp für euch. 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
11: Mit Arne Waag, wir reisen dem Feierabend entgegen, jetzt mit der wunderbaren Loi. Sie singt jetzt über schlaflose Nächte, Tränen und innere Zerrissenheit. Red Eyes. Kommt schön stressfrei durch den Donnerstag mit AIDA Radio, euer Urlaubsradio.

0: Mit Tom Gregory geht's in Richtung Feierabend. AIDA Radio ist hier, euer Urlaubsradio. Und Feierabendzeit ist ja auch immer die Zeit für die AIDA Radio Primetime Show mit Steffi und Thorsten. Was passiert gleich bei euch ab 4?
1: Heute Nachmittag werden wir unter anderem Musik für mehr Gefühl von einem Geburtstagskind hören, nämlich von Kylie Minogue. Und sie hat nur einen Geburtstagswunsch. Sie wünscht sich eine Rolle in einem Musical-Film. Apropos Film, natürlich schauen wir auch aufs aktuelle Kinoprogramm, welche Filme heute neu starten. Und im Primetime-Show-Talk ab 18 Uhr spricht Thorsten wieder mit seinem Gast der Woche, Peter Gebhardt, dem Reisefotografen. Und es geht nicht nur um ihn, sondern auch um seinen Oldtimer-Bully Erwin, mit dem er immer unterwegs ist. Warum Peter ihn manchmal als Lastesel bezeichnet, hört ihr dann ab 18 Uhr.
0: Na, dann bleiben wir doch dran. Viel Spaß mit der AIDA Radio Primetime-Show und wir hören uns dann morgen wieder. Tschüss und Ahoi, sagt Arne Waag.

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7: 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Es ist 16 Uhr. 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
9: Und das an einem absoluten Sommer-Donnerstag-Nachmittag. Aber so richtig heiß ist es gerade an dem Ort, den wir gleich in unserem Reisewetter besuchen. Aber ich wünsche euch einen wundervollen Nachmittag mit viel Sonnenschein und wundervolle Musik haben wir jetzt auch von Hertz und Purple Disco Machine. Hier ist Wonderful Life.

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1: An dem Ort, den wir jetzt besuchen, haben wir aktuell ähnliches Wetter wie bei uns in Deutschland. Ein freundlicher Sonne-Wolken-Mix. Allerdings hat es dort vor Ort morgen bis zu 35 Grad. Zwischendurch gibt es vielleicht mal eine kleine Abkühlung durch ein kurzes Gewitterchen in Bangkok, Thailands pulsierender Millionenmetropole. Ein absolutes Highlight ist der prachtvolle große Palast, wo ihr auch den berühmten Smaragd-Buddha bestaunen könnt. Direkt am Chao Phraya-Fluss, der sich durch die Stadt schlängelt, könnt ihr dem beeindruckenden Wat Arun, dem Tempel der Morgenröte, einen Besuch abstatten. Und bei einem Ausflug zu den schwimmenden Märkten könnt ihr Bangkok zwischen Garküchen, bunten Booten und exotischen Düften erleben. Und Bangkok hat übrigens auch ruhigere Ecken. Hier ist zum Beispiel das Viertel Thalat Noi ein echter Geheimtipp. Kleine Gassen, Streetart und traditionelle Werkstätten zeigen hier eine ruhigere und kreative Seite der Stadt. Ja, und alle Filmfans, die können in Bangkok verschiedenste Filmkulissen besuchen, zum Beispiel aus den Filmen Hangover 2, aus Fuck You Goethe 2 oder auch aus dem James-Bond-Klassiker Der Mann mit dem goldenen Colt. Jetzt geht es bei uns aber um einen ganz anderen Film, nämlich musikalisch. Hier ist Ray Parker Jr. mit seinem Titelsong zum 80er-Jahre-Kultknaller Ghostbusters.

einen schönen Donnerstagnachmittag hier bei uns auf AIDA Radio. Und weil wir den 28. Mai haben, möchte ich jetzt wieder herzliche Glückwünsche loswerden an Kylie Minogue. Sie wird heute 58 und wisst ihr, was sie sich zu diesem Geburtstag ganz besonders wünscht? Eine Filmrolle hätte sie gerne mal wieder. Ja, also sie möchte am liebsten, dass sich ein Filmregisseur bei ihr meldet und ihr eine Rolle in einem Musicalfilm anbietet. Das würde ihr nämlich richtig Spaß machen, hat sie jetzt in einem neuen Interview verraten. Vor 25 Jahren hatte Kylie ja schon mal einen Mini-Auftritt in dem Musikfilm Moulin Rouge. Da ist sie mal ganz kurz als singende grüne Fee durchs Bild geschwirrt, aber das war nichts Großes. Und jetzt möchte sie halt einfach so eine richtige Filmrolle mal haben. Ja, bis ihr da jemand eine anbietet, wird sie jetzt aber nicht zu Hause sitzen und Däumchen drehen. Nächstes Jahr ist es genau 40 Jahre her, dass sie mit The Locomotion ihre Gesangskarriere begonnen hat und aus diesem Anlass plant sie eine große Jubiläums.

Tour. Jetzt wird aber erstmal Geburtstag gefeiert. Happy Birthday, Kylie, zum 58. Und hier singt sie sich ihr Geburtstagsständchen selbst bzw. mit Taya Cruz. Hier ist Higher in der Primetime Show.

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9: Mit mir Steffi Enders und Musik für mehr Gefühl geht's durch einen sommerlichen Donnerstagnachmittag. Und im Sommer wollte sich dieser junge Mann hier, Nico Santos, eigentlich komplett rausnehmen, um an seinem neuen Album weiterzuarbeiten. Aber er konnte es dann doch nicht lassen. Es gibt immerhin zwei Live-Termine für ihn, und zwar beim Deichbrand-Festival und bei Das Fest in Karlsruhe im Sommer. Na also, und hier ist er bei uns in der Primetime-Show mit All-Time-High.

0: gerade während dieser Song von Madonna lief, mir überlegt, welches eigentlich so mein persönlicher Favorit von ihr ist. Und es ist wahnsinnig schwer, sich festzulegen, oder? Aber Like a Prayer gehört definitiv dazu. Hier gehört in der Primetime Show auf AIDA Radio. Und ihr wisst, am Nachmittag begleite ich euch, Steffi Enders. Und ab 18 Uhr kommt der Kollege Thorsten Joost. Und zwar wieder mit dem Primetime Show Talk.
1: In dieser Woche ist Peter Gebhardt zu Gast. Er ist Reisefotograf und macht so irre Sachen wie mit einem Oldtimer-Bulli von Istanbul zum Nordkap. 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Keine Gnade und kein Problem.
2: 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Da hat er ja also die ganzen Kartoffeln, Mais, Bananen, Zuckerrohr immer zum Markt gefahren. Also von daher, die sind schon wirklich ziemlich strapazierfähig. Nichtsdestotrotz ist natürlich ein Oldtimer. Und auch da passiert natürlich dann immer im falschen Moment was. Also wird wirklich schon alles möglich, aber nie was. Naja, doch. Das muss ich schon sagen. Also es ging so halbwegs, wir hatten mal Zündung, dann Spannungsregler, Lichtmaschinen, so kleinere Sachen, aber vieles ist ja alles sehr analog.
1: Ausführlich sprechen wir darüber heute zwischen 18 und 19 Uhr und das komplette Gespräch könnt ihr jetzt schon hören auf allen gängigen Podcast-Kanälen

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5: 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Es ist

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2: Und gleich verrate ich euch, wie ihr vielleicht noch dabei sein könnt auf unseren sensationellen Geburtstagsreisen zum 30. von AIDA in eine Wanderkabine für zwei. Und ich hoffe, ihr habt auch so einen schönen Donnerstagnachmittag. Hoffentlich trägt das schöne Wetter und unsere Musik für mehr Gefühl ein bisschen dazu bei. Hier singt und jetzt Milo von seinem Lucky Day.

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1: Da war wieder einer unserer deutschen Super-DJ-Produzenten am Werk. Diesmal war es Felix Jen, hier in der Primetime-Show auf AIDA Radio. Und da feiern wir weiter Geburtstag.
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1: Ja, da gibt es ja zwei. Die eine, die am 1. Juni in Hamburg startet auf AIDA Prima an Bord, die Hermes House Band und die Joe Antoine. Ja, aber für die sind jetzt die Verandakabinen schon weg, die wir verlost haben. Aber da haben wir ja noch die zweite Geburtstagsreise ab dem 6. Juni ab Hamburg mit der AIDA Perla und an Bord Dino Angels. Sie werden im Theatrium das Geburtstagsständchen für AIDA zum 30. singen. Ja, und wenn ihr dabei sein wollt, ebenfalls in einer Verandakabine für zwei und dabei sein wollt auf AIDA Perla, während sie am 7. Juni am AIDA Geburtstag selbst den Hamburger Hafen verlässt mit den Schwesterschiffen AIDA Prima und AIDA Sol, ja, dann klickt euch schnell rein auf unsere Homepage aidaradio.de. Noch könnt ihr euch für diesen sensationellen Gewinn registrieren. Und viele AIDA Radio Hörerinnen und Hörer haben mitgemacht, unter anderem auch Francis, denn für sie ist AIDA was ganz Besonderes.
3: Neben allen niedlichen Maskottchen auf jeden Fall das Gefühl, nach Hause zu kommen und viele neue, manchmal auch unerwartete Bekanntschaften und Erfahrungen zu sammeln. Zum 30. Geburtstag von AIDA wünsche ich weiterhin ganz viele unvergessliche Reisen, entspannte Gäste, perfekte Sonnenuntergänge und vor allem einfach eine tolle Urlaubszeit. Liebe Grüße und auf AIDA sehen.
1: Dankeschön, Francis, für deine schönen AIDA-Geburtstagswünsche. Ja, und wir drücken dir ganz fest die Daumen. Morgen früh in Leinen los wird sich herausstellen,

0: Ja, die letzte Verandakabine für zwei gewinnt. Ja, und ihr könnt euch noch registrieren. Also klickt euch schnell rein auf unsere Homepage.
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0: Peter-Nachmittag auf AIDA Radio. Das heißt, ihr hört die Primetime-Show. Und zwar am Kinotag Donnerstag. Da hätten wir jetzt wieder einen Tipp. Falls es euch bei dem Wetter momentan ein bisschen zu heiß ist, könntet ihr euch abkühlen und euch einen ganz besonderen Film anschauen.
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2: Eigentlich sollte es der schönste Tag im Leben von Matt sein. Er will seine große Liebe Heather heiraten. Doch dann...
3: Sie war gerade noch hier.
4: Sie ist hier, sie ist also hier.
3: Sie war hier und dann war sie weg.
2: Matt wurde einfach am Altar stehen gelassen. Dumm, dass die Flitterwochen in Italien schon bezahlt sind. Also tritt Matt die Reise allein an.
5: An ihrer Stelle würde ich das gesamte Paket allein genießen.
4: Allein auf Hochzeitsreise.
5: Hochzeitsreise, Urlaub, nennen Sie es, wie Sie wollen.
2: Mitten in seinem Kummer trifft Matt Julian, der ihn unter seine Fittiche nimmt.
6: Ist der Stuhl besetzt?
7: Verzeihung, kennen wir.
6: Haben Sie das Honeymoon-Paket gebucht?
7: Ja.
6: Gehören dazu nicht zwei?
7: Das ist was Persönliches.
2: Doch bei dieser einen überraschenden Begegnung bleibt es nicht.
3: Wie ist Ihr Name?
7: Matt, und Sie sind, Kaffee. Del Sol.
3: Nein, Gia. Del
7: Sol. Ich habe nur versucht, witzig zu sein.
3: Okay.
2: Und Gia verändert Matts Blick aufs Leben.
3: Gefällt es dir?
7: Es ist wunderschön. Ich würde gern wiederkommen.
3: Du könntest bleiben. Geh nicht.
2: Solo Mio. Ein Film, der zeigt, dass es sich immer lohnt, nochmal von vorne anzufangen.
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8: Jetzt geht's langsam Richtung Donnerstagabend und ich darf bei euch sein. Ich bin Steffi Enders und mit Blick auf unsere Playlist und auf den nächsten Künstler muss ich gerade daran denken, dass es schon wieder über ein Jahr her ist, dass wir mit ihm zusammen auf der Festival Cruise gereist sind. Ja, und Julius Dominik und ich haben ihm noch AIDA Radio Tennissocken geschenkt. Hier ist Kamrad mit Hug Yourself.

0: Ja, auch wenn wir mittlerweile schon längst wissen, dass die beiden damals nicht selber gesungen haben, es ist und bleibt ein wunderschöner 80er von Milli Vanilli, Girl, I'm Gonna Miss You. Hier in der Primetime Show am Donnerstag. Ja, und da geht's jetzt gleich um 18 Uhr weiter mit dem Primetime Show Talk. Der Kollege Thorsten Joost spricht heute wieder mit dem Reisefotografen Peter Gebhardt, unter anderem über seinen Oldtimer-Bully Erwin, mit dem er immer unterwegs ist. Ja, warum Peter ihn manchmal als Lastesel bezeichnet. Das und mehr hört ihr ab 18 Uhr. 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
0: Genau, damit wir alle gut vorbereitet ins Wochenende starten können. Viel Spaß morgen früh mit Sandra und Julius. Und ich bin Steffi Enders. Einen schönen Abend wünsche ich euch jetzt. Und morgen Nachmittag 4:00 können wir uns wiederhören.

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6: 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Es ist 18 Uhr.
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7: Schön, dass ihr mit dabei seid, auch heute am Donnerstag. Und mit dabei ist auch wieder Peter Gebhardt, Reisefotograf, mein Gast der Woche mit einem ganz besonderen Trip, auf den er uns mitnimmt, den er gemacht hat in seinem Leben schon. Und zwar ist er von Istanbul bis zum Nordkap gefahren. Und die Strecke schauen wir uns gleich mal ein bisschen näher an. Sehr spannend, da ist so einiges passiert. Reden wir gleich drüber.

0: 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In dieser Woche ist Peter Gebhardt zu Gast, er ist Reisefotograf. Seine Reisen unternimmt er mit seinem Bulli Erwin, ist ein Oldtimer-Bulli, aber er hat ihn noch nie so wirklich im Stich gelassen. Unter anderem ging es von Istanbul zum Nordkap. Über die erste Reisehälfte haben wir schon gesprochen, hört ihr ausführlich im Podcast AIDA Radio Primetime Show auf aidaradio.de unter Podcast. Und Peter, ihr seid ja dann nach dem Balkan natürlich auch durch Deutschland und dann einmal hoch nach Skandinavien bis zum Nordkap, oder? So kann ich mir das vorstellen.
1: Ja, und da auch wieder die spannende Geschichte zwischen meiner Landschaft. Ich kannte es schon früher von diesen Interrail-Touren. Ich habe ja meine halbe Jugend da oben in Lappland verbracht. Heute sage ich, das war natürlich ein bisschen Selbstfindung. Also hier diese Nationalparks, Kungsleden, Sarek, Padjelanta, Nationalpark, tolle Landschaft. Aber eigentlich ging es darum, wo geht's im Leben eigentlich hin. Und wenn du in der Einsamkeit bist, dann findest du auch eher zu dir selber, als wenn du mitten in Hongkong oder in New York bist. Ja, wobei ich war viel in New York, auch ja, auch fotografisch unterwegs. Aber, und das ist das Witzige, man denkt ja immer, naja, im Balkan, da war es am gefährlichsten, da musst du aufpassen. War ja bis auf die eine Geschichte, nicht so die gefährlichste, härteste Geschichte ist an der schwedisch-norwegischen Grenze passiert. Und zwar mit Alkoholschmugglern.
0: Und was da genau passiert ist, das hört ihr dann später noch auf AIDA Radio.

0: 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Schönen Donnerstag. Wir sind in dieser Woche auf Reisen mit dem Bulli Erwin und seinem Besitzer mit Peter Gebhardt. Der ist Reisefotograf. Jetzt kann man natürlich sagen, diese Reisen, die du so machst, das ist ja schon Urlaub genug. Ist natürlich nicht so. So richtig Urlaub, weiß ich, sieht ja auch doch ein bisschen anders noch aus bei dir zu Hause. Oder geht's in die Ferne oder machst du Camping?
1: Auch jetzt momentan auch ein bisschen zu Hause bleiben mit schönem Wetter. Wenn es irgendwie eklig wird, dann lieber abhauen, würde ich sagen. Aber wir werden jetzt tatsächlich auch im Herbst nochmal wieder Richtung Rügen, da Zingst fahren, also mit meinem T5. Wir haben dann eine kleine Ferienwohnung. Okay, und dann ja, gucken wir mal, das Wetter ist so, wie es ist. Aber da muss man dann ab und zu auch einfach mal, ja, auch wenn es schlecht ist, einfach mal raus und Gas geben.

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5: Und ich bin Thorsten Joost, heute am Donnerstag Feierabend und mit uns bekommt ihr Musik für mehr Gefühl. Genau das Richtige für euren Feierabend, wie beispielsweise gleich Katy Perry, Hot and Cold oder Robin Schulz zusammen mit Jasmine Thompson, Sun Goes Down und Alex Warren macht jetzt den Anfang mit Fever Dream.

0: freue mich, dass ihr mit dabei seid hier auf AIDA Radio Primetime Show, der Talk. Gemeinsam geht es in den Donnerstagfeierabend. Peter Gebhardt ist unser Gast der Woche. Er ist mit dem Bulli von Istanbul zum Nordkap gefahren und dabei hatten sie auch mal eine echt merkwürdige Begegnung mit zwei Norwegern an einer Tankstelle in Norwegen.
1: Die fanden unseren Bulli toll, meinten drüben auf norwegischer Seite wäre ein toller Campingplatz, also wo man schön am See sitzen könnte, campen könnte und vielleicht sehen wir es da. Ja, okay. Ja, und da haben wir sie schon vergessen gehabt und sind dann darüber und dann waren sie da und haben wir angehalten und dann stellte sich raus, die haben also nicht Urlaub gemacht, sondern sind von Trondheim runter nach Ostholstein, haben in Heiligenhafen einen halben Lidl leer gekauft und hatten in ihrem umgebauten Camper alles voller Verstecke. Die hatten also wirklich vom Wodka, Whisky, Cannabis, Absinth, Weißwein, Rotwein, alles mögliche, also tonnenweise Alkohol. Und es war ja 2015 der Beginn der Flüchtlingskrise. Das heißt, die hatten gar keine Probleme mit den Zöllnern, weil die nur auf Flüchtlinge geschaut haben, nicht mal auf Alkohol. Also wenn die erwischt worden wären, die haben natürlich in Norwegen gehen sie schon ein Risiko ein, aber es hat sich wohl offenbar gelohnt. Also die hätten dann schon einen guten Reibach gemacht. Ja.
0: Die ganze Story und noch viele weitere hört ihr im Podcast AIDA Radio Primetime Show auf allen gängigen Podcast-Kanälen und natürlich auch auf aidaradio.de unter Podcast. Morgen zum Primetime Show Talk Finale sprechen wir dann noch einmal mit Peter Gebhardt und ja, da freue ich mich schon drauf. Ab 18 Uhr wieder. Bis dahin.

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1: 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Es ist 20 Uhr. 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
6: 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Es ist 21 Uhr.

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4: AIDA Time. Es ist 22 Uhr.

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3: AIDA Time. Es ist 23 Uhr.

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4: AIDA Time. Es ist 1 Uhr.

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1: Mein Name ist Peter Neumann, komme aus Siegen. Ich bin mit meiner Familie vor einigen Jahren nach Regione, Italien gefahren. Da war ich